0: Neblig ist es am Morgen noch, das löst sich dann aber auf und tagsüber wird es trocken und später auch sonnig. Dazu werden es heute 18 bis 21 Grad. Morgen sind mehr Wolken unterwegs und ab und zu zieht ein Schauer durch. Später lockert es wieder auf bei maximal 18 Grad. Der Radio Bob rockt Schleswig-Holstein-Verkehr, dank KI jetzt noch genauer. Nichts los auf den Straßen, aktuell ist alles frei.
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6: Ich bin Jana Klonikowski. Die G7-Länder geben Dieselvorräte frei. Es geht um 100 Millionen Barrel Diesel und Rohöl in den kommenden Monaten, so Frankreichs Präsident Macron. US-Präsident Trump hatte diesen Schritt zuvor von den europäischen Partnern gefordert, um so die hohen Spritpreise zu senken. Noch ist unklar, wie genau es bei Galeria weitergeht. Die Warenhauskette hat gestern zum 4. Mal in 6 Jahren Insolvenz angemeldet. Die Gewerkschaft Verdi fordert schnellstens Klarheit für die rund 12.000 Beschäftigten bei Galeria. Auf der griechischen Insel Rhodos ist eine deutsche Touristin von einem Blitz getroffen worden und gestorben. Ihr Mann wurde bei dem Unglück an einem Strand verletzt. In der Region toben seit Tagen Unwetter. Auf Kreta etwa hatte es zuletzt heftige Überschwemmungen gegeben. Serge Gnabry wird beim Nations League-Spiel gegen Griechenland am Sonntag nicht im DFB-Kader sein. Er ist bereits aus dem Trainingslager abgereist. Gnabry ist der einzige Spieler, der in allen 3 Spielen unter Neubundestrainer Jürgen Klopp zum Einsatz gekommen ist.
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1: Neblig ist es am Morgen noch, das löst sich dann aber auf und tagsüber wird es trocken und später auch sonnig. Dazu werden es heute 18 bis 21 Grad. Morgen sind mehr Wolken unterwegs und ab und zu zieht ein Schauer durch. Später lockert es wieder auf bei maximal 18 Grad. Der Radio Bob rockt Schleswig-Holstein-Verkehr, dank KI jetzt noch genauer. Im Moment ist alles frei auf den Straßen, keine Staus.
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6: Ich bin Jana Klonikowski. Guten Morgen. Bremen ist an diesem Wochenende die große Bühne für die Feierlichkeiten zum Tag der Deutschen Einheit. Heute steht der offizielle Festakt an. Rundherum gibt es beim Bürgerfest hunderte Veranstaltungen und Konzerte. Am gesamten Wochenende werden rund 400.000 Besucher erwartet. Die G7-Staaten pumpen zusätzlich Diesel in den Markt. Die Staats- und Regierungschefs haben sich darauf geeinigt, 100 Millionen Barrel Diesel und Rohöl aus ihren Reserven freizugeben. Als Reaktion auf die Entscheidung ist bereits der Ölpreis runtergegangen. Auf der griechischen Insel Rhodos ist eine deutsche Touristin von einem Blitz getroffen worden und gestorben. Ihr Mann wurde bei dem Unglück an einem Strand verletzt. In der Region toben seit Tagen Unwetter. Auf Kreta etwa hatte es zuletzt heftige Überschwemmungen gegeben. Nach dem erneuten Galeria-Insolvenzantrag fordert Verdi Klarheit darüber, wie es für die rund 12.000 Beschäftigten weitergeht. Dazu haben sich die Betreiber bisher nicht geäußert. Die Gewerkschaft macht Managementfehler für den vierten Insolvenzantrag in 6 Jahren verantwortlich.
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1: In Kontinentaleuropa halten wir The Stranglers für eine stilbildende Band der 80er Jahre. Das ist nur bedingt richtig, denn schon Ende der 70er hatte die Band in England diverse Top-Ten-Hits, wie zum Beispiel Peaches. Aber auf dem Festland im Europäischen nahm niemand von der Band, die anfangs ein bisschen von Punk und Psychedelic Rock beeinflusst wurde, Notiz. Erst das 81er Album La Folie änderte diesen Missstand für die Band. Vor allem die Single Golden Brown sorgte für große Aufmerksamkeit. Golden Brown ist auch gleichermaßen ein sehr ungewöhnlicher Song. Ein Cembalo ist das dominante Instrument. Die textliche Interpretation ist immer noch nicht endgültig geklärt. Golden Brown ist im englischen Sprachgebrauch ein Szenename für Heroin. Ein Zusammenhang mit einem Heroinrausch stritt die Band aber immer wieder ab und meinte, jeder könne doch bitte den Song verstehen, was er wolle. Also zur Not auch einen Brotaufstrich. Und hier ist aber der Europa-Durchbruch von The Stranglers. Golden Brown.

0: Neblig ist es am Morgen noch, das löst sich dann aber auf und tagsüber wird es trocken und später auch sonnig. Dazu werden es heute 18 bis 21 Grad. Morgen sind mehr Wolken unterwegs und ab und zu zieht ein Schauer durch. Später lockert es wieder auf bei maximal 18 Grad. Der Radio Bob rockt Schleswig-Holstein Verkehr, dank KI jetzt noch genauer. Nichts los auf den Straßen, aktuell ist alles frei.
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1: Die Kings of Leon sind im Grunde schon seit ihrer Geburt immer unterwegs gewesen. Ihr Vater ist mit ihnen nämlich durch die USA gereist, um das Wort Gottes zu verbreiten. Caleb, Jared und Nathan, die drei Brüder, haben aus dem Kofferraum des Familienautos gelebt, im Wohnmobil gehaust oder bei Verwandten, also ohne ein richtiges Zuhause. Ne? Zwischen Oklahoma City und Memphis sind die drei aufgewachsen, haben vor allem in der Kirche Musik gemacht, und als sich die Familie dann in Nashville niedergelassen hat, da hatten die Jungs das erste Mal die Gelegenheit, auch andere Musik zu machen, nämlich Rockmusik. Heimlich übten die Brüder Songs von den Stones oder Led Zeppelin, und mit der Zeit wurde die Sache mit der Musik auch immer ernster. Zusammen mit ihrem Cousin Matthew haben sie 2000 ihre Band Kings of Leon gegründet und eine Erfolgsgeschichte begann.

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2: 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Jetzt die Nachrichten.
3: Ich bin Jana Klonikowski. Guten Morgen. Seit 36 Jahren ist Deutschland wieder vereint und das wird an diesem Wochenende in Bremen gefeiert. Heute steht der offizielle Festakt zum Tag der deutschen Einheit an. Mit dabei sind Bundespräsident Steinmeier und Kanzler Merz. Ein weiteres Highlight ist am Abend ein Konzert der Fantastischen Vier. Die G7-Länder geben Dieselvorräte frei. Es geht um 100 Millionen Barrel Diesel und Rohöl in den kommenden Monaten, so Frankreichs Präsident Macron. US-Präsident Trump hatte diesen Schritt zuvor von den europäischen Partnern gefordert, um so die hohen Spritpreise zu senken. Noch ist unklar, wie genau es bei Galeria weitergeht. Die Warenhauskette hat gestern zum vierten Mal in 6 Jahren Insolvenz angemeldet. Die Gewerkschaft Verdi fordert schnellstens Klarheit für die rund 12.000 Beschäftigten bei Galeria. Serge Gnabry wird beim Nations-League-Spiel gegen Griechenland am Sonntag nicht im DFB-Kader sein. Er ist bereits aus dem Trainingslager abgereist. Gnabry ist der einzige Spieler, der in allen 3 Spielen unter Neubundestrainer Jürgen Klopp zum Einsatz gekommen ist.
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1: Hoobastank, eine Band aus dem Raum Los Angeles. Seit 1994 ist man im Geschäft. Im Gründungsjahr feierte der Grunge Hochkultur. Hoobastank aber verschrieben sich zunächst dem Ska, unbeeindruckt von dem, was gerade in war. Ska, jener Spielart des Reggae, die fette Bläsersätze einschließt.
2: Hey everyone, I'm Dan.
3: I'm Chris.
4: I'm Doug. We are the band Hoobastank.
1: Ein paar Jahre später sah alles anders aus. Hoobastank entließen ihre Bläser und machten nun lupenreinen Rock der Sparte Alternative. 2001 erschien ihr erstes Album, Ende 2003 ihr zweites. Die Band steht beim Major-Label Island Records unter Vertrag und ihre Musik läuft weltweit im Radio.
5: You heard us, Hoobastank, on the radio.
6: Radio, you hear it here first.
1: Hoobastank ist ein Fantasiewort. Die Band sagt, ihr Name sei eines dieser Highschool-Wörter, die keine Bedeutung haben. The Reason, ihre zweite LP, wurde mit mehr als 2 Millionen verkauften Exemplaren allein in den USA ein Überraschungserfolg. Höchste Notierung in den Charts, Platz 3. Zur Hitsingle geriet der Titelsong The Reason, ihr bislang größter Erfolg. Ein Love-Song, der davon erzählt, wie jemand seinen jähzornigen Charakter ändert, um die Geliebte für sich zu gewinnen. Oft gecovert, unter anderem von Tom Jones, erreichte das Original Platz 2 der US-Charts. Hier sind Hoobastank und The Reason.

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1: Viele Wolken gibt es heute Morgen. An der Ostküste fällt anfangs noch letzter Regen. Zum Nachmittag lockert das Ganze von Westen her auf und es bleibt trocken. Dazu Höchstwerte von 18 bis 20 Grad. Morgen nach etwas Nebel am Morgen meist freundlich und trocken, maximal 21 Grad. Der Radio Bob rockt Schleswig-Holstein-Verkehr, dank KI jetzt noch genauer. Im Moment ist alles frei auf den Straßen, keine Staus.
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1: London Calling, so heißt das dritte Album der Gruppe Clash, erschien 1979. Rockgeschichte schrieben The Clash auch mit der Plattenhülle. Darauf abgebildet ein Schnappschuss der Rockfotografin Penny Smith. Bassist Paul Simonon hält sein Instrument im Anschlag und wird es Sekunden später auf der Konzertbühne zertrümmern. Im Lauf der Jahrzehnte sollte dieses Cover viele Nachahmer finden. Und das ist Lost in the Supermarket, geschrieben von Mick Jones und Joe Strummer. Es klingt im Gegensatz zu anderen Songs vom Album fast schon fragil. Das Bild vom kalten Alleinsein im grellbunten Überangebot eines Einkaufstempels symbolisiert auch die bittere Anonymität im Alltagsgetriebe einer Großstadt. Hier sind The Clash und Lost in

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5: Ich bin Uwe Schimonek. Guten Morgen. Seit 36 Jahren ist Deutschland wieder vereint. Das wird an diesem Wochenende in Bremen gefeiert. Heute steht der offizielle Festakt zum Tag der deutschen Einheit an. Mit dabei sind Bundespräsident Steinmeier und Kanzler Merz. Ein weiteres Highlight ist am Abend ein Konzert der Fantastischen Vier. Bei den Feiern zum Tag der deutschen Einheit in Bremen ist natürlich auch Schleswig-Holstein auf der Ländermeile präsent. Außerdem ist eine große Bürgerdelegation vor Ort. Mit dabei sind Vertreter der Landfrauen, von Feuerwehr und Jugendarbeit, der friesischen Volksgruppe, aus der Kulturszene und des Behindertensportverbands. Es kommt immer noch zu oft vor, dass Fernverkehrszüge der Deutschen Bahn nicht pünktlich sind. In der ARD hat Verkehrsminister Bilger den Bahnkunden jetzt versprochen, dass sie in den nächsten Jahren etwas aufatmen können. Er setzt darauf, dass die Pünktlichkeit bis 2029 bei 70% liegen wird. Die SG Flensburg-Handewitt kann heute zumindest vorübergehend die Tabellenführung in der Handball-Bundesliga übernehmen. 19 Uhr empfängt die SG frisch auf Göppingen. Zuvor hat der THW Kiel den VfL Gummersbach zu Gast. Nach der Niederlage gegen Magdeburg soll nun wieder ein Sieg her. Er ist das Highlight des Jahres für die Football-Community in Deutschland. Der GFL Bowl, präsentiert von Radio Bob. Das große Saisonfinale steigt heute in Dresden. Wie schon im letzten Jahr treffen die Dresden Monarchs auf die Potsdam Royals. Es werden mehr als 20.000 Football-Fans aus ganz Deutschland erwartet.
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1: Jetzt Iron Maiden, eine grandiose Band, die bei vielen von euch eine ganz große Rolle im Leben spielt, so auch bei Toni Bitterhoff.
2: Also warum? Das ist so ein bisschen durch meine Frau gekommen, die ist schon immer begeisterte Rockerin, in Anführungsstrichen, also Rockfan, Heavy-Metal-Fan gewesen und hat mich da so ein bisschen mit reingebracht. Wie äußert sich das? Wir haben vor 14 Monaten ein kleines Kind bekommen und die erste Jacke, die sie bekommen hat, war von Iron Maiden aus dem EMP-Shop.
1: Ach.
2: Ja. Schön mit Eddie hinten drauf, ja. Und ein Strampler dazu von Iron Maiden.
1: Okay.
2: Ja, also so äußert sich das nach außen.
1: Und sie rockt auch mit bei Iron Maiden.
2: Ja, sie rockt immer so ein bisschen mit dem Kopf. So leichtes Headbang beginnt schon.
1: Ja, dann rocken wir jetzt alle mit. Hier kommt für euch Iron Maiden.

0: Viele Wolken gibt es heute Morgen. An der Ostküste fällt anfangs noch letzter Regen. Zum Nachmittag lockert das Ganze von Westen her auf und es bleibt trocken. Dazu Höchstwerte von 18 bis 20 Grad. Morgen nach etwas Nebel am Morgen meist freundlich und trocken, maximal 21 Grad. Der Radio Bob rockt Schleswig-Holstein-Verkehr, dank KI jetzt noch genauer. Nichts los auf den Straßen, aktuell freie Fahrt.
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1: Es gibt ja wirklich viele verrückte Dinge, die einem auf der Bühne passieren können. Und genau so einen Moment musste auch schon mal Sum 41-Sänger Derek erleben. Der hat nämlich mal während eines Konzerts einen kompletten Chickenburger an den Kopf geworfen bekommen. Das hat er uns in einem Interview verraten. Erst hat es sich wie ein Baseball angefühlt, weil es Derek auch so ein bisschen umgehauen hat. Aber dann hat er den Burger auf dem Boden gesehen, noch mit Käse und Salat. Das war so ein richtig verrückter Moment. Ja, dass sich Derek da heute noch dran erinnert. Also, immer wenn er nach seinem kuriosesten Moment auf der Bühne gefragt wird, dann gibt es die Chicken Burger ins Gesicht Story.

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5: Ich bin Uwe Schimonek, guten Morgen. Bremen ist an diesem Wochenende die große Bühne für die Feierlichkeiten zum Tag der Deutschen Einheit. Heute steht der offizielle Festakt an. Beim Bürgerfest gibt's rundherum hunderte Veranstaltungen und Konzerte. Fürs gesamte Wochenende werden rund 400.000 Menschen erwartet. Der Tag der Deutschen Einheit wird auch in Schleswig-Holstein gefeiert. In Lübeck etwa gibt es Gespräche mit Zeitzeugen und den ganzen Tag über Führungen durch die Grenzdokumentationsstätte Schlutup. Dort macht auch eine Fahrradtour von Lübeck ins Grenzhus Schlagsdorf Halt. Die G7-Länder geben Dieselvorräte frei. Es geht um 100 Millionen Barrel Diesel und Rohöl in den kommenden Monaten, sagte Frankreichs Präsident Macron. US-Präsident Trump hatte das zuvor von den europäischen Partnern gefordert, um so die hohen Spritpreise zu senken. Nach der ersten Saisonniederlage in Magdeburg hat der THW Kiel in der Handball-Bundesliga gleich den nächsten Brocken vor der Brust. Die Zebras empfangen heute den VfL Gummersbach. Anpfiff ist 18 Uhr. Eine Stunde später ist auch die SG Flensburg-Handewitt zu Hause gefordert. Zu Gast ist der Tabellenzwölfte frisch auf Göppingen. Heute steigt das große Saisonfinale im deutschen Football. In Dresden geht der GFL Bowl über die Bühne. Wie schon im letzten Jahr treffen die Dresden Monarchs auf die Potsdam Royals. Abgesehen von den NFL-Spielen ist es das größte Football-Event des Jahres in ganz Europa, präsentiert von Radio Bob.
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1: Der Song A Prayer of the Refugee ist auf dem 4. Studioalbum der Band erschienen und war insgesamt tatsächlich eine Bandleistung. Also der Leadsänger Tim McGrath hat die Lyrics geschrieben, die Musik dazu haben sie dann alle zusammen entwickelt. Aufgenommen haben sie das alles im The Blastin' Room in Fort Collins, Colorado, und da haben sie tatsächlich vorher auch schon und vor allem danach noch ganz schön oft Songs produziert. In Prayer of the Refugee geht es vor allem um Zwangsvertreibung und um gesellschaftliche Probleme, die in diesem Zusammenhang, also im Zusammenhang mit Flüchtlingen bestehen. Los geht's im Text aus der Perspektive eines Flüchtlings, der seinem Kind von dem Leben erzählt, wie es vor der Vertreibung war.

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1: Neblig ist es am Morgen, das löst sich aber fix auf. Danach wird's meist freundlich mit wenig Wolken und es bleibt trocken. Die Höchstwerte liegen heute bei 18 bis 21 Grad. Morgen erst viele Wolken und ab und zu ein Schauer, später lockert's auf bei höchstens 18 Grad. Der Radio Bob rockt Schleswig-Holstein-Verkehr, dank KI jetzt noch genauer. Nichts los auf den Straßen, aktuell freie Fahrt.
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1: Dienstag, 3. Juli 1973, Schauplatz des Hammersmith Odeon in London. Auf der Bühne David Bowie verkleidet als Ziggy Stardust. Das Gesicht bleich geschminkt, mit Lippenstift und tiefliegenden Augen geht er ans Mikrofon und erklärt das Ende von Ziggy Stardust nach einer kräftezehrenden Tournee, die 18 Monate dauerte. Aber dann glauben die anwesenden Fans ihren Ohren nicht zu trauen. Bowie fügt hinzu:
2: Not only is it the last show of the tour, but it's the last show that we'll ever do. Thank you.
1: Es ist nicht nur die letzte Show dieser Tour, sondern es ist unser letztes Konzert überhaupt. Vielen Dank.
2: Time takes a cigarette. What's it in your mouth?
1: Diese als Farewell-Speech in die Rockgeschichte eingegangene Ansprache bildet den Schlusspunkt einer sorgfältig inszenierten Dramaturgie. Zu dieser Zeit weiß nur Bowie selbst, dass dies natürlich nicht sein letztes Konzert sein wird. Es ist der Abschied von Ziggy Stardust, seiner Kunstfigur, die er wirkungsvoll verenden lässt.
2: Your Rock'n'Roll Suicide.
1: Der letzte Song, der auch das Album krönt, heißt wirkungsvoll Rock'n'Roll Suicide, Rock'n'Roll Freitod. Ziggy Stardust ist eines der ersten Multimedia-Spektakel der Musikgeschichte mit einer LP, einer Live-Tour und einem Dokumentarfilm, den Starregisseur D.A. Pennybaker gedreht hat. Bowies Mummenschanz beeinflusste Gruppen wie Genesis oder Pink Floyd, die ebenfalls Rocktheater vom Feinsten boten. Hier ist David Bowie und Rock'n'Roll Suicide.

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4: Ich bin Uwe Schimonek. Guten Morgen. Seit 36 Jahren ist Deutschland wieder vereint. Das wird an diesem Wochenende in Bremen gefeiert. Heute steht der offizielle Festakt zum Tag der deutschen Einheit an. Mit dabei sind Bundespräsident Steinmeier und Kanzler Merz. Ein weiteres Highlight ist am Abend ein Konzert der Fantastischen Vier. Bei den Feiern zum Tag der deutschen Einheit in Bremen ist natürlich auch Schleswig-Holstein auf der Ländermeile präsent. Außerdem ist eine große Bürgerdelegation vor Ort. Mit dabei sind Vertreter der Landfrauen, von Feuerwehr und Jugendarbeit, der friesischen Volksgruppe, aus der Kulturszene und des Behindertensportverbands. Die G7-Staaten pumpen zusätzlich Diesel in den Markt. Die Staats- und Regierungschefs haben sich darauf geeinigt, 100 Millionen Barrel Diesel und Rohöl aus ihren Reserven freizugeben. Als Reaktion auf die Entscheidung ist bereits der Ölpreis runtergegangen. Die SG Flensburg-Handewitt kann heute zumindest vorübergehend die Tabellenführung in der Handball-Bundesliga übernehmen. 19 Uhr empfängt die SG frisch auf Göppingen. Zuvor hat der THW Kiel den VfL Gummersbach zu Gast. Nach der Niederlage gegen Magdeburg soll nun wieder ein Sieg her. Er ist das Highlight des Jahres für die Football-Community in Deutschland. Der GFL Bowl, präsentiert von Radio Bob. Das große Saisonfinale steigt heute in Dresden. Wie schon im letzten Jahr treffen die Dresden Monarchs auf die Potsdam Royals. Es werden mehr als 20.000 Football-Fans aus ganz Deutschland erwartet.
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5: Breite Gitarren, treibende Beats und gewohnt eingängige Refrains, das sind Betontod auf ihrem neuen Album. Wir fangen jetzt erst an, ja, das nach 35 Jahren Bandgeschichte. Und heute Abend gibt es das erste Konzert in Deutschland, in Osnabrück, präsentiert von Bob. Viel Spaß, wenn ihr dabei seid. Bei diesem Song hier geht's da sicher amtlich ab. Das ist vom neuen Album, hier ist eine letzte Runde.

0: Nickelback bei Radio Bob, When We Stand Together. Davor U2, I Still Haven't Found What I'm Looking For. Der größte U2-Fan hier bei uns, ganz klar, Saskia Schenk aus Bobs Morgen. Deswegen war klar, wenn U2 etwas Wichtiges zu verkünden haben, dann ist das ein Fall für Saskia. Und deswegen warst du, Saskia, letztes Wochenende in Dublin. Da wurde das neue Album bekannt gegeben für den 13. November, Carnival de Luz. Aber das war ja nicht alles. Du hast sie da auch live erlebt.
1: Ich schwebe immer noch ein kleines bisschen auf Wolke 7, nachdem ich ja dabei sein durfte bei den zwei Konzerten, die U2 in Dublin gegeben haben. Einmal ein bisschen privater in ihrer ehemaligen Schule, in der sie sich damals vor 50 Jahren kennengelernt haben, vor Schülerinnen und Schülern, vor Lehrerinnen und Lehrern und auch jeder Menge geladenen Freunden und Weggefährten von U2. Zum Beispiel war der erste Manager der Jungs, Paul McGuinness, vor Ort und stand quasi ein paar Meter neben mir vor der Bühne. Und zum Teil wurden sie unterstützt von einem Orchester aus Schülerinnen und Schülern, die von der Music Generation kamen. Das ist ja das nationale Musikbildungsprogramm von Irland, das U2 mit gegründet haben. Und dann ein paar Stunden später gab es einen zweiten Gig in der Innenstadt in Dublin. Sollte eigentlich alles geheim sein, aber irgendwie hat sich dann doch relativ schnell rumgesprochen und schwuppsdiwupps standen 5000 Menschen vor diesem Balkon, auf dem U2 dann nochmal so eine gute Stunde alles gegeben haben und auch Songwünsche vom Publikum entgegengenommen haben. Also das war sehr, sehr emotional.
0: Dann freuen wir uns auf das neue Album und natürlich auch auf eine neue Tour. Wenn es da genaue Daten gibt, dann sagen wir euch Bescheid. Saskia bleibt dann natürlich dran. Andrea Schmitte, ihr bleibt auch dran. Für mehr braucht an diesem Samstag jetzt die Foo Fighters. My Hero. Paradies.

genauso wie Twisted Sister. 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
8: Neblig ist es am Morgen, das löst sich aber fix auf. Danach wird's meist freundlich mit wenig Wolken und es bleibt trocken. Die Höchstwerte liegen heute bei 18 bis 21 Grad. Morgen erst viele Wolken und ab und zu ein Schauer, später lockert's auf bei höchstens 18 Grad.
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8: Der Radio Bob rockt Schleswig-Holstein-Verkehr, dann KI jetzt noch genauer. Die A21 Bargteheide Richtung Kiel ist zwischen Nettelsee und Kleinbarkau nach einem Unfall gesperrt.
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9: Gleich ein Song, da kommt der Songtitel im gesamten Song überhaupt nicht vor. Herr Gugu Dolz-Sänger John Resnick hat die Ballade für den Film Stadt der Engel fertig geschrieben, aber ihm fehlt noch ein passender Titel. Beim Zeitungslesen stößt er auf eine Konzertanzeige der Sängerin Iris Dement. Er findet diesen Vornamen so schön, dass er den Song spontan nach ihr benennt. Das Wort Iris hört er also in dem Song vergeblich. Den Song, den gibt's aber gleich nach Danko Jones und High Enough.

0: Except Baradi Ball, Balls to the Wall. Andreas Schmidt hier. Bob-Hörer Andreas Weiße will nach Malle, obwohl er gar kein Malle-Fan ist. Klar, denn auch er denkt da sofort an den Ballermann.
1: Ballermann ist das eine, was mich eigentlich an Mallorca so ein bisschen abschreckt. Aber ich meine, Full Metal Holiday, das ist natürlich ganz eine andere Hausnummer.
0: Ja, und für diese ganz andere Hausnummer gibt's von uns ein Zimmer.
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0: Tagsüber in der Sonne chillen und abends vor der Bühne komplett eskalieren. Das ist Full Metal Holiday. Wir schicken euch in den lautesten Urlaub eures Lebens. Andreas, was würdest du dafür auf jeden Fall einpacken?
1: Auf jeden Fall meine Kutte. Das ist eigentlich auch Festivalausstattung, ganz klar. Die Kutte gehört einfach dazu, weil die ist genau das, was mich im Laufe der letzten Jahre immer wieder geprägt hat und noch weiterhin prägen wird. Alles das, was ich darauf habe, das habe ich selbst erlebt und selbst mitgemacht. Dann natürlich alles das, was man für irgendwo Sonne, Sand, Strand, Meer und alles braucht. Ich komme aus Schleswig-Holstein, ich habe da ein bisschen Erfahrung. Allerdings in letzter Zeit brauchte man bei uns mehr den Regenschirm. Den werde ich nicht mitnehmen, hoffentlich.
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1: Ich bin Uwe Schimonek, guten Morgen. Bremen ist an diesem Wochenende die große Bühne für die Feierlichkeiten zum Tag der Deutschen Einheit. Heute steht der offizielle Festakt an. Beim Bürgerfest gibt's rundherum hunderte Veranstaltungen und Konzerte. Fürs gesamte Wochenende werden rund 400.000 Menschen erwartet. Der Tag der Deutschen Einheit wird auch in Schleswig-Holstein gefeiert. In Lübeck etwa gibt es Gespräche mit Zeitzeugen und den ganzen Tag über Führungen durch die Grenzdokumentationsstätte Schlutup. Dort macht auch eine Fahrradtour von Lübeck ins Grenzhus Schlagsdorf Halt. In den nächsten Jahren soll sich die Pünktlichkeit bei der Deutschen Bahn spürbar verbessern. Das hat Verkehrsminister Bilger in der ARD betont. Bis 2029 soll die Quote im Fernverkehr bei 70% liegen. Im Moment ist da nur etwa jeder zweite Zug pünktlich. Im Kampf gegen Wohnungsknappheit fordert der Städte- und Gemeindebund, dass Wohnen auf dem Land attraktiver gemacht werden soll. Verbandschef Berghäger sagte dem Kölner Stadtanzeiger, dass abseits der Städte fast 2 Millionen Wohnungen leer stehen. Nötig seien neue Verkehrswege und neue und reaktivierte Bahntrassen. Nach der ersten Saisonniederlage in Magdeburg hat der THW Kiel in der Handball-Bundesliga gleich den nächsten Brocken vor der Brust. Die Zebras empfangen heute den VfL Gummersbach. Anpfiff ist 18 Uhr. Eine Stunde später ist auch die SG Flensburg-Handewitt zu Hause gefordert. Zu Gast ist der Tabellenzwölfte frisch auf Göppingen.
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2: Denkt dran, ne? Trotz Samstag, die Geschäfte haben heute zu. Tag der Deutschen Einheit, Feiertag. Also feiern wir das mit mehr Rock, gleich Metallica, Mama Set. Davor Social Distortion Tonight. Aber davor geht's noch auf eine deutsche Insel. Ja, da haben die Geschäfte heute auf. Bäderregelung heißt das, wegen Urlaubsregion. Es geht nach Sylt, wir sind die Ärzte, Westerland.

0: Metallica bei Radio Bob, Mama Said, Andrea Schmidt hier. Bei mir jetzt auch eine Mama, wobei in diesem Fall die Expertin, wenn es um Sachen neuen Rock geht. Hier ist Lara Bahnsen.
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2: Die meisten Bands verändern ihren Sound mit der Zeit und knüpfen dann immer an die Vorgängeralben an. Nothing But Thieves machen es auf ihrer neuen Platte Stray Dogs mal anders. Sie kehren zurück zu ihren Anfängen. Weg von Elektro-Einflüssen hin zu einem rauen, weniger perfekten Sound.

0: Mut muss belohnt werden. Nothing But Thieves klingen wieder rockiger, rauer und deswegen gibt's für Stray Dogs auch 4 von 5 Bockpunkten.
1: 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Inklusive diesem Song, hier ist Evolution. Come.

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0: freundlich und trocken ist es jetzt, höchstens ein paar Wolken dazu. Im Laufe des Tages bleibt es meist sonnig und die Höchstwerte liegen zwischen 18 und 21 Grad. Morgen starten wir mit vielen Wolken und vereinzelt einem Schauer, später lockert's auf bei rund 18 Grad. Der Radio Bob rockt Schleswig-Holstein-Verkehr, dank KI jetzt noch genauer. Die A21 Kiel Richtung Bargteheide ist zwischen Klein-Barkau und dem Rastplatz Depenauer Moor nach einem Unfall gesperrt. Der Verkehr wird ab Klein-Barkau umgeleitet.
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2: Anfang der 80er war Bryan Adams sehr frustriert über die damalige Schunkel- und Synthesizer-Welle im Radio. Als Antwort darauf schreibt er eine kompromisslose Hymne, um zu beweisen, dass echter Rock'n'Roll nach wie vor lebt. Dieser Song eröffnet dann auch mit der klaren Ansage, dass das Radio wie eine einzige Disco klingt und dieser computergesteuerte Sound einfach keine Seele besitzt. Und diesen Song gibt's gleich. Kids Wanna Rock nach Volbeat und Leviathan.

0: Andrea Schmidt hier in Bob Samstag. Ja, Album rausbringen und dann eine Tour spielen. Das war jahrzehntelang der Standard, aber Motley Crue-Bassist Nikki Sixx, ja, der macht damit Schluss. Er sagt nämlich ganz ehrlich, das klassische Album lohne sich nicht mehr, denn am Ende picken sich die Leute im Streaming sowieso nur ein, zwei Songs für ihre Playlist raus. Wie seht ihr das denn? Braucht ihr noch von euren Lieblingsstars ganze Alben oder reichen euch auch einzelne richtig gute Songs?
1: Moin, Grüße, Marcel aus Meißen hier. Also mir wäre das schon noch immer noch sehr, sehr wichtig, dass ganze Alben produziert werden. Vor allem alleine schon durch die Vorfreude darauf, wenn ein neues Album angekündigt wird, sich das möglichst dann vorbestellen zu können, auf Vinyl, wenn es dann da ist, alles stehen und liegen zu lassen. Man kommt nach Hause, man schaut Briefkasten und vielleicht die Notiz, dass die Platte da ist, holt sie sich ab, schmeißt alles in die Ecke, macht gar nichts und legt die Platte auf. Einfach nur ein geiles Gefühl und ich denke mal nicht, dass das Bands wirklich einstampfen werden. Schon alleine, weil damit ja auch viel gespielt werden kann mit der Vorfreude der Fans.
0: Tja, und wie ist bei euch? Hört ihr noch ganze Alben durch? Kauft ihr sie noch? Wollt ihr sie noch? Sagt Bescheid, am besten auch als Sprachnachricht über unsere kostenlose MyBob-App. Tony Iommi, der ist für neue Alben. Sein neues Werk heißt From the Dark und erscheint in 20 Tagen. Und das hier ist ein sehr gelungener Vorgeschmack darauf. Hier ist The World Alone bei Radio Bob.

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4: Ich bin Uwe Schimonek, guten Tag. Seit 36 Jahren ist Deutschland wieder vereint. Das wird an diesem Wochenende in Bremen gefeiert. Heute steht der offizielle Festakt zum Tag der deutschen Einheit an. Mit dabei sind Bundespräsident Steinmeier und Kanzler Merz. Ein weiteres Highlight ist am Abend ein Konzert der Fantastischen Vier. Bei den Feiern zum Tag der deutschen Einheit in Bremen ist natürlich auch Schleswig-Holstein auf der Ländermeile präsent. Außerdem ist eine große Bürgerdelegation vor Ort. Mit dabei sind Vertreter der Landfrauen, von Feuerwehr und Jugendarbeit, der Friesischen Volksgruppe.

0: Gruppe aus der Kulturszene und des Behindertensportverbands. Es kommt immer noch zu oft vor, dass Fernverkehrszüge der Deutschen Bahn nicht pünktlich sind. In der ARD hat Verkehrsminister Bilger den Bahnkunden jetzt versprochen, dass sie in den nächsten Jahren etwas aufatmen können. Er setzt darauf, dass die Pünktlichkeit bis 2029 bei 70% liegen wird. Noch ist unklar, wie es genau bei Galeria weitergeht. Die Warenhauskette hat gestern zum 4. Mal in 6 Jahren Insolvenz angemeldet. Die Gewerkschaft Verdi fordert schnellstens Klarheit für die rund 12.000 Beschäftigten bei Galeria. Die SG Flensburg-Handewitt kann heute zumindest vorübergehend die Tabellenführung in der Handball-Bundesliga übernehmen. 19 Uhr empfängt die SG frisch auf Göppingen. Zuvor hat der THW Kiel den VfL Gummersbach zu Gast. Nach der Niederlage gegen Magdeburg soll nun wieder ein Sieg her. Serge Gnabry wird morgen beim Nations-League-Spiel gegen Griechenland nicht im DFB-Kader stehen. Er ist bereits aus dem Trainingslager abgereist. Gnabry ist der einzige Spieler, der in allen 3 Spielen unter Neubundestrainer Jürgen Klopp zum Einsatz gekommen ist.
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2: Beim neuen Song bekommen die Stones Unterstützung von Steve Winwood. Den kennt man von der Spencer Davis Group mit Hits wie Gimme Some Lovin'. Später war auch solo erfolgreich. Bei den Stones spielt Winwood dann Hammond Orgel und Percussion. Also ein echter Rockveteran trifft auf echte Rockveteranen. In diesem Song hier ist Mr. Charm.

The Killers bei Radio Bob, Read My Mind, Andrea Schmidt hier. Ja, heute vor einer Woche ist für Motley Crue eine ziemlich besondere Tour zu Ende gegangen, die Return of the Carnival of Sins Tour. Der Name der Tour ist kein Zufall, Motley Crue haben in diesem Sommer gleich zwei Jubiläen gefeiert. 45 Jahre Bandgeschichte und 20 Jahre seit ihrer legendären Carnival of Sins Tour. Dafür haben sie dann auch das alte Zirkus- und Freakshow-Konzept nochmal hervorgeholt, aber als neu gedachte Produktion mit auch veränderter Setlist. Und John Five darf sich auf dieser Tour natürlich ebenfalls austoben. In seinem Gitarrensolo tauchen dann im Laufe der Shows immer wieder kleine Zitate auf, unter anderem aus Van Halen's Eruption, Led Zeppelin's Black Dog, Whole Lotta Love zum Beispiel oder sogar der amerikanischen Nationalhymne. Die konkrete Mischung hat da von Abend zu Abend gewechselt. Bleibt natürlich die Frage, was passiert jetzt noch? Offiziell gibt es erstmal keine nächste große Tour, aber vielleicht kommt das ja noch. Dann erfahrt es natürlich hier bei Radio Bob. Wir sind Motley Crue und Don't Go Away Mad.

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2: Freundlich und trocken ist es jetzt, höchstens ein paar Wolken dazu. Im Laufe des Tages bleibt's meist sonnig und die Höchstwerte liegen zwischen 18 und 21 Grad. Morgen starten wir mit vielen Wolken und vereinzelt einem Schauer, später lockert's auf bei rund 18 Grad.
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2: Der Radio Bob rockt Schleswig-Holstein-Verkehr, dann KI jetzt noch genauer. Nichts los auf den Straßen, aktuell freie Fahrt.
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5: 7 Jahren hat Chester Bennington tot, feiert Linkin Park 2024 das große Comeback. Die Doku An Chester blickt hinter die Kulissen und verrät spannende Details. Und diese Doku ist in dieser Woche in die Kinos gekommen. Bei einigen nur einen Tag oder 2 Tage. Aber es gibt auch noch Kinos, da könnt ihr es heute noch sehen. Da erfahrt ihr dann auch von den Ängsten der neuen Sängerin Emily Armstrong bei ihrem Einstieg in die Band. Hier ist sie mit Linkin Park und Up From.

0: Bon Jovi bei Radio Bob, Living on a Prayer. Andrea Schmidt hier. Denkt über Mallorca jetzt im Oktober an Rentner, an der Strandpromenade und nichts los? Ja, falsch gedacht, denn es wird in diesem Monat dann noch richtig laut. Da gibt's noch mal ein amtliches Metal-Update.
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0: 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Dazu ballern euch Taya, Beast in Black oder auch Michael Monroe ihre Riffs um die Ohren. 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
1: Ich bin Uwe Schimonek, guten Tag. Bremen ist an diesem Wochenende die große Bühne für die Feierlichkeiten zum Tag der Deutschen Einheit. Heute steht der offizielle Festakt an. Beim Bürgerfest gibt's rundherum hunderte Veranstaltungen und Konzerte. Fürs gesamte Wochenende werden rund 400.000 Menschen erwartet. Der Tag der Deutschen Einheit wird auch in Schleswig-Holstein gefeiert. In Lübeck etwa gibt es Gespräche mit Zeitzeugen und den ganzen Tag über Führungen durch die Grenzdokumentationsstätte Schlutup. Dort macht auch eine Fahrradtour von Lübeck ins Grenzhus Schlagsdorf Halt. Bei den heftigen Schülerprotesten in Frankreich sind seit Montag über 5000 Menschen festgenommen worden. Die Demos gegen Lehrermangel und für eine bessere Ausstattung der Schulen hatten sich von Paris aus aufs ganze Land ausgebreitet. Immer wieder kam es dabei zu Blockaden und Angriffen auf Polizisten. Im Kampf gegen Wohnungsknappheit fordert der Städte- und Gemeindebund, dass Wohnen auf dem Land attraktiver gemacht werden soll. Verbandschef Berghäger sagte dem Kölner Stadtanzeiger, dass abseits der Städte fast 2 Millionen Wohnungen leer stehen. Nötig seien neue Verkehrswege und neue und reaktivierte Bahntrassen. Nach der ersten Saisonniederlage in Magdeburg hat der THW Kiel in der Handball-Bundesliga gleich den nächsten Brocken vor der Brust. Die Zebras empfangen heute den VfL Gummersbach, Anpfiff ist 18 Uhr. Eine Stunde später ist auch die SG Flensburg-Handewitt zu Hause gefordert. Zu Gast ist der Tabellenzwölfte frisch auf Göppingen.
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3: 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Gleich neuer Rock von The New Roses, Saints and Sinners, vor 38 Special, Hold On Loosely.

Die Band live mit The Dolphins Cry bei Radio Bob. Andreas Schmidt hier. Manchmal entsteht Rockgeschichte auch aus purem Trotz. 1995, da will Sharon Osbourne ihren Ehemann Ozzy beim Lollapalooza-Festival unterbringen, aber die Veranstalter winken ab. Die sagen, Ozzy sei nicht mehr relevant genug. Sharons Ansage, okay, dann machen wir ihm unser eigenes Ding. 1996 feiert das Ozzfest dann Premiere. Was als Revanche beginnt, wird zur legendären Festival-Institution. Vor allem die Second Stage wird dann zum ultimativen Sprungbrett für den Nachwuchs. Slipknot, System of a Down, Linkin Park oder auch Disturbed werden genau da groß. Das Ozzfest kehrt zurück im nächsten Jahr. Villa Park Birmingham und jetzt kommt auch die USA dazu. Ein neuer Teaser auf dem Instagram-Kanal des Festivals deutet das an. Zu sehen sind Ozzy Osbourne und das Ozzfest-Logo, flankiert von der britischen sowie der US-amerikanischen Flagge mit dem Hinweis: Ozzfest kommt nach Großbritannien und in die USA. Hier ist Ozzy Osbourne zusammen mit Lemmy von Motorhead und Hellraiser bei Radio.

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1: Sonnig ist es heute meistens, nur ein paar Wolken sind dabei und Regen ist kein Thema. Später bleibt's freundlich und die Höchstwerte liegen bei 18 bis 21 Grad. Morgen starten wir mit vielen Wolken und ab und zu einem Schauer. Später lockert's wieder auf bei maximal 18 Grad. Der Radio Bob rockt Schleswig-Holstein-Verkehr, dank KI jetzt noch genauer. Auf der A7 Hamburg Richtung Flensburg gibt es zwischen Schleswig-Jagel und Ahrenholz 6 Kilometer Stau im Baustellenbereich.
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3: Glückwunsch, Kiss & Dynamite, die sind direkt mit ihrem neuen, selbstbenannten Album Kiss & Dynamite nach Erscheinen auf Platz 1 der offiziellen deutschen Albumcharts gelandet. Nach dem gigantischen Erfolg von Back with a Bang vor 2 Jahren ist das bereits das zweite Mal, dass die Jungs es ganz oben auf den Thron schaffen. Und dieses Mal ist die Scheibe ja so ein besonderes Meilenstein-Moment, weil es das vorerst letzte Album mit Hannes Braun am Mikrofon ist. Also Glory Days für Kiss & Dynamite und so heißt auch dieser Song aus dem neuen Album.

Matzenbarer, die Bob, lass die Musik an. Andrea Schmidt hier. Sammy Hagar hat mit Van Halen Nummer 1 Alben gefeiert und Millionen Platten verkauft. Und deswegen versteht er Alex Van Halen nicht. Was passiert? Alex Van Halen hat ja ein Buch über sein Leben und die Geschichte der Band rausgebracht. Ein Buch, das vor allem seinem verstorbenen Bruder, der Gitarrenlegende Eddie Van Halen, gewidmet ist. Das Problem ist, die erfolgreiche Ära, in der Sammy Hagar am Mikrofon stand, wird darin schlichtweg übergangen. Alex bezeichnet Sammy dann auch mal in einem Interview sogar als Idioten. Sammy Hagar wiederum nimmt das, ja zum Teil zumindest, mit Humor nach dem Motto, er sagt nämlich, ich bin wohl der erfolgreichste Idiot der Welt, lässt aber auch nicht alles auf sich sitzen. Er findet es mich schade, dass diese erfolgreiche Phase der Bandgeschichte einfach totgeschwiegen wird. Bei uns schweigt Sammy ja nicht. Nur bei uns gibt's jeden Samstag ab 18 Uhr Sammy Hagars Top Rock Countdown. Auch heute am Feiertag. Und jetzt auch, Sammy. I Can't Drive 55 bei Radio Bob.

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2: Als Malcolm Young krankheitsbedingt aussteigen musste, da stehen AC/DC von einer Herkulesaufgabe. Ihre Antwort darauf: Rock or Bust. Brian Johnson hat es damals klargemacht: kein Jammern, keine Sentimentalität, sondern das Statement, dass die Rockmaschine unaufhaltsam weiter rockt. Ja, AC/DC leben und zwar mit voller Lautstärke. Hier ist der Titelsong aus dem Album. Hier ist Rock or Bust. Ich bin Andreas Schmidt. Macht euch einen schönen Feiertag.
3: Hey.

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Thunder Love von Crossbones Scully. Das war ganz neuer Rock in Bob Samstag mit mir, Andreas Schmidt. Weiter geht's mit einem Song von Fleetwood Mac. Der klingt nach lockerem 80er Rock, aber hat ordentlich Drama im Hintergrund. Denn Little Lies schreibt Christine McVie zusammen mit ihrem damaligen Mann, während die Ehe auseinanderbricht. Das passt also gut zum Thema kleine Lügen in einer Beziehung. Hier ist Little Lies bei Radio Bob.

Andrea Schmidt hier bei Radio Bob. Snow Patrol haben jetzt in der Royal Albert Hall in London 20 Jahre Ice Open gefeiert mit 3 Konzerten und dafür haben sie Songs ausgegraben, die wirklich lange nicht mehr zu hören waren, jedenfalls live. Hands Open zum Beispiel war gleich am ersten Abend erstmals seit 2013 wieder auf der Setlist. Bassist Johnny McDade spielte die Konzerte da mit gebrochener Hand. Das eigentlich Spannende kam dann im zweiten Teil der Show. Da taucht plötzlich ein Song auf, den es offiziell noch gar nicht gibt. Love, I Guess. Snow Patrol haben ihn bei den Royal Albert Hall Shows live vorgespielt. Veröffentlicht wurde er bislang nicht. Und natürlich stellt sich die Frage, ist das jetzt nur ein einzelner neuer Song? Oder kommt noch mehr? Ein neues Album ist noch nicht angekündigt, aber wenn sich das ändert, dann sagen wir euch Bescheid. Wir sind Snow Patrol. Hands open in Bob's Eyes.

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0: Sonnig ist es heute meistens, nur ein paar Wolken sind dabei und Regen ist kein Thema. Später bleibt es freundlich und die Höchstwerte liegen bei 18 bis 21 Grad. Morgen starten wir mit vielen Wolken und ab und zu einem Schauer. Später lockert es wieder auf bei maximal 18 Grad.
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0: Der Radio Bob rockt Schleswig-Holstein-Verkehr, dank KI jetzt noch genauer. Auf der A1 Lübeck-Hamburg staut es sich in beiden Richtungen zwischen Sülzbeek und Buddikate auf 5 Kilometern in den Baustellenabschnitten. Auf der A7 Hamburg Richtung Flensburg ist die Ausfahrt Neumünster-Nord wegen der Beseitigung einer Ölspur gesperrt und es staut sich zwischen Schleswig-Jagel und Ahrenholz im Baustellenbereich auf 9 Kilometern.
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2: Avatar sind gefragte Anheizer, ja schon öfter für Iron Maiden und im nächsten Jahr für weitere Metal-Schwergewichte. Metallica haben 12 neue Stadiontermine für Nordamerika angekündigt im Zuge ihrer M72-Welttournee und Avatar sind als Support dabei, aber nur in Nordamerika. Wenn ihr Schweden bei uns live erleben wollt, Ende des Jahres geht es dann auch auf Europa-Tour. In Deutschland erlebt ihr sie unter anderem in Oberhausen, Ulm und Frankfurt. Präsentiert von Bob. Hier sind sie für euch mit Crime Fire.

0: Poison bei Radio Bob. Nothing but a good time. Andrea Schmidt hier. 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
1: Ich bin Uwe Schimonek, guten Tag. Deutschland feiert zum 36. Mal den Tag der Deutschen Einheit, diesmal in Bremen. Bürgermeister Bovenschulte ging in seiner Rede vor allem auf die Gefahren ein, die der Demokratie aktuell von ihren Gegnern drohen. Da dürfe es kein Zurückweichen geben, die Demokratie brauche uns alle. Der Tag der Deutschen Einheit wird auch in Schleswig-Holstein gefeiert. In Lübeck etwa gibt es Gespräche mit Zeitzeugen und den

0: ganzen Tag über Führungen durch die Grenzdokumentationsstätte Schlutup. Dort macht auch eine Fahrradtour von Lübeck ins Grenzhus Schlagsdorf Halt. Noch ist unklar, wie es genau bei Galeria weitergeht. Die Warenhauskette hat gestern zum 4. Mal in 6 Jahren Insolvenz angemeldet. Die Gewerkschaft Verdi fordert schnellstens Klarheit für die rund 12.000 Beschäftigten bei Galeria. Nach der ersten Saisonniederlage in Magdeburg hat der THW Kiel in der Handball-Bundesliga gleich den nächsten Brocken vor der Brust. Die Zebras empfangen heute den VfL Gummersbach. Anpfiff ist 18 Uhr. Eine Stunde später ist auch die SG Flensburg-Handewitt zu Hause gefordert. Zu Gast ist der Tabellenzwölfte frisch auf Göppingen. Heute steigt das große Saisonfinale im deutschen Football. In Dresden geht der GFL Bowl über die Bühne. Wie schon im letzten Jahr treffen die Dresden Monarchs auf die Potsdam Royals. Abgesehen von den NFL-Spielen ist es das größte Football-Event des Jahres in ganz Europa, präsentiert von Radio Bob.
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2: Airborne, das ist feinster australischer Vollgas-Hardrock. Und bei Here She Comes, da haben noch zwei weitere Legenden ihre Finger im Spiel. Niemand Geringeres als Bryan Adams hat den Song mitgeschrieben und singt im Refrain sogar im Hintergrund mit. Und produziert wurde das Ganze von Hitmacher Mutt Lang, der schon Klassiker wie AC/DC's Back in Black den perfekten Sound verpasst hat. Gleich Airborne mit neuem Rock, Here She Comes, vor ZZ Top und Legs.

Aerosmith bei Radio Bob Crazy, Andrea Schmidt hier. Es gibt ja schon eine ganze Weile eine Doku über Billy Idol. Billy Idol Should Be Dead, und die würde ich auch gerne schauen. Das Problem ist nur, in anderen Ländern geht das längst, bei uns in Deutschland aber noch nicht. Ich finde, das fühlt sich unfair an. In den USA kann man nämlich die Doku schon streamen, zum Beispiel bei Hulu. In Großbritannien läuft sie ebenfalls. Nur in Deutschland gibt es bisher weder einen richtigen Streaming-Start noch eine offizielle Möglichkeit, den Film digital zu leihen oder zu kaufen. Immerhin, so ein kleines Licht am Ende des Tunnels gibt es. Anfang November soll die Doku dann auch auf DVD und Blu-ray erscheinen. Allerdings zunächst wohl als US-Version, und da muss man so ein bisschen aufpassen, weil das dann nicht unbedingt auf jedem deutschen Player läuft. Wie es bei uns dann mit dem Streaming weitergeht, ist noch offen. Möglich ist natürlich, dass später noch irgendein Anbieter das Ganze zeigen wird. Wir sagen euch dann natürlich Bescheid. Bis dahin heißt es für Billy Idol-Fans in Deutschland: Geduld. Die überbrücken wir natürlich mit Billy Idol. Hier ist Still Dancing bei Radio Bob.

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2: Sonnig ist es heute Mittag meistens und es bleibt trocken. Ein paar Wolken sind aber auch dabei. Die Höchstwerte liegen zwischen 18 und 21 Grad. Richtung Abend bleibt's weiter freundlich. Morgen sind dann mehr Wolken am Start. Ab und zu kann auch mal ein Schauer runterkommen. Später wird's wieder etwas heller bei maximal 18 Grad. Der Radio Bob rockt Schleswig-Holstein-Verkehr, dann KI jetzt noch genauer. Auf der A1 Lübeck-Hamburg staut es sich in beiden Richtungen zwischen Sülzbeek und Buddykate auf 5 Kilometern. Das ist in den Baustellenabschnitten. Auf der A7 Hamburg Richtung Flensburg sind 8 Kilometer Stau zwischen Schleswig-Jagel und Ahrenholz im Baustellenbereich. Und auf der A7 Hamburg Richtung Flensburg ist die Ausfahrt Neumünster-Nord wegen der Beseitigung einer Ölspur gesperrt.
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3: Viel Spaß nächste Woche im Kino bei Nickelback. Ja, kein Film, das neue Album. Das werden nämlich einige Bobber dann in Köln exklusiv vor allen anderen hören. Ja, im Kino. Dafür haben wir euch letzte Woche die Tickets geschenkt. Bassist Mike Kröger wird sogar vor Ort dabei sein. Ich bin sehr gespannt, was ihr erzählt, wie es war. Das dann nächste Woche bei uns. Das Album Everything Under the Sun erscheint dann offiziell am 30. Oktober. Das hier ist eine neue Single daraus. Hier ist Make Me Love You.

Kings of Leon bei Radio Bob, Waste a Moment. So, jetzt nicht King, sondern Queen. Und auch wenn es um Queen ruhig ist, Brian May ist ja musikalisch immer aktiv. Schon seit Jahrzehnten taucht er als Gast bei anderen Künstlern auf. Mal bei Guns N' Roses, Black Sabbath, den Foo Fighters oder auch Meatloaf. Und 2011 war sein unverwechselbarer Gitarrensound sogar bei Lady Gagas You and I zu hören. Jetzt geht diese Liste weiter und zwar mit einem alten Freund, Tony Iommi. Der Black Sabbath-Gitarrist veröffentlicht im Oktober ja noch sein neues Soloalbum From the Dark. Brian May ist darauf als Gastgitarrist zu hören. Die beiden kennen sich auch schon lange und schätzen sich seit Jahrzehnten. Und Brian hatte ja auch schon 1989 bei Black Sabbath mitgespielt. Und dann wird es noch ungewöhnlicher. William Shatner, Captain Kirk aus Star Trek, macht mit 95 Jahren ein Heavy-Metal-Album. Und dafür hat Shatner eine ganze Reihe prominenter Rockmusiker versammelt, neben Tony Iommi und Rob Halford eben auch Brian May. Ja, Brian May, ohne Queen geht auch. Mit Queen ist aber besser. Hier sind Queen und Killer Queen bei Radio Bob. 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
3: Ich bin Gisa Weber. Guten Tag. Deutschland feiert den 36. Jahrestag der deutschen Einheit, diesmal in Bremen. Bürgermeister Bovin Schulte ging in seiner Rede vor allem auf die Gefahren ein, die der Demokratie aktuell von ihren Gegnern drohen. Es dürfe da kein Zurückweichen geben. Die Demokratie brauche uns alle, sagte er. Nach dem erneuten Galeria-Insolvenzantrag fordert Verdi Klarheit darüber, wie es für die rund 12.000 Beschäftigten weitergeht. Dazu haben sich die Betreiber bisher nicht geäußert. Die Gewerkschaft macht Managementfehler für den vierten Insolvenzantrag in 6 Jahren verantwortlich. Der Co-Pilot der Fly-Dubai-Maschine soll einen Terrorakt geplant haben. Laut Generalstaatsanwaltschaft der Emirate griff er den Piloten mit einer Notaxt an. Passagiere überwältigten ihn. Der Pilot wurde schwer verletzt. Das Flugzeug mit über 170 Menschen landete sicher. Nach der ersten Saisonniederlage in Magdeburg hat der THW Kiel in der Handball-Bundesliga heute gleich den nächsten dicken Brocken vor der Brust. Die Zebras empfangen den VfL Gummersbach. Anpfiff ist um 18 Uhr. Eine Stunde später ist auch die SG zu Hause gefordert. Zu Gast ist der Tabellenzwölfte frisch auf Göppingen. Heute steigt das große Saisonfinale im deutschen Football. In Dresden geht der GFL Bowl über die Bühne. Wie schon im letzten Jahr treffen die Dresden Monarchs auf die Potsdam Royals. Abgesehen von den NFL-Spielen ist es das größte Football-Event des Jahres in ganz Europa, präsentiert von Radio Bob.
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4: Ich wünsche euch ein ganz schönes Wochenende und da kümmern wir uns um ein

0: echte Legenden, und zwar um die Rolling Stones. Ja, seit 6 Jahrzehnten ja mittlerweile am Start und das sehr erfolgreich, auch heute noch. Also ich meine, das haben sie ja gerade mit ihrem aktuellen Album Foreign Tongues bewiesen. Seit Sommer freuen wir uns über Album Nummer 25, das Sänger Mick Jagger in der nächsten Stunde für uns mal so ein bisschen einordnen wird. Inhaltlich und auch musikalisch. Die erste Single, die sie ausgekoppelt haben, das war ja In the Stars und das haben sie aus einem wirklich guten Grund getan.
1: So we put out In the Stars as the first single because I thought it was most recognizable Rolling Stones song. So you know, if you like the Rolling Stones, you've heard of them before, you're gonna recognize that.
0: An diesem Song erkennt man die Rolling Stones. In erster Linie hat also einen hohen Wiedererkennungswert, ist also der Song, der am ehesten steht für die Rolling Stones. Deshalb haben sie ihn als ersten Song ausgekoppelt. Das macht absolut Sinn. Welche Facetten Mick aber außerdem schätzt an dem Album, das hört ihr nach In the Stars. Die Stones kommen nach Def Leppard und nach Dirty Honey.

0: Das war In the Stars von den Rolling Stones hier bei Radio Bob. Und das ist ja die erste Single, die sie rausgehauen haben, schon als Vorgeschmack auf ihr aktuelles Album Foreign Tongues. Und die Nummer haben sie ausgewählt, weil der am ehesten nach den Stones klingt und einen entsprechenden Wiedererkennungseffekt hat. So hat Mick Jagger hier das uns eingangs im Backstage-Talk erklärt. Damit ist also schon mal ein erstes musikalisches Statement gesetzt worden. Ein weiterer wichtiger Eckpunkt ist aber natürlich auch immer der Name des Albums, auf den sich glücklicherweise alle einigen konnten.
1: Well, everyone has to agree. And so I asked Keith and Ronnie, mate, send me lists with your titles.
2: Alle müssen zustimmen. Ich bitte Keith und Ronnie immer um Listen mit ihren besten Vorschlägen und ich selbst habe dann seitenweise Ideen, weil ich ja meine fertigen Songtexte durchgehe und dort nach markanten Zeilen suche. Und manchmal denke ich, das ist perfekt, aber Keith und Ronnie, die meckern nur rum. Nee, gefällt mir nicht.
1: Keith and Ronnie don't like that one.
2: Die Zeile Foreign Tongues stammt aus dem Song Rough and Twisted. Am Ende singe ich Teach Me All Those Foreign Tongues. Ich fand das gut, denn Tongues passt zu den Stones und ihrem Zungenlogo. Also schlug ich es vor und sie meinten, ja, super. Und ich dachte nur, großartig.
1: Great.
0: Großartig, ja, sagen die Menschen über das Album insgesamt in musikalischer Hinsicht, denn es ist vielfältig. Da kommen verschiedene Stile zusammen.
2: Ich schreibe oft mehrere Songs in einem Stil und wähle dann den besten aus. Wenn ich tagelang zum Beispiel ein Stück mit einem Four-on-the-Floor-Beat arbeite, picke ich mir am Ende die stärkste Nummer heraus. Ein bisschen Country gibt es, ein bisschen was über die schwierigen Zeiten in Amerika, um es mal vorsichtig auszudrücken.
1: Bad times in America, maybe a bit, you know, questionable times.
2: Diese Vielfalt ist eine der großen Stärken der Rolling Stones. Wir haben zwar als Bluesband angefangen, aber wir haben auch schon immer Pop gespielt. Let's Spend the Night Together ist ein reiner Pop-Song. Man kann zwar großartigen Rock spielen, aber man darf sich nicht darauf beschränken. Man muss sich auch an andere Genres wagen. Das ist extrem wichtig.
0: Und nach wie vor das Erfolgsgeheimnis der Rolling Stones, das aktuelle Album, kommt wirklich sehr gut an. Und auch textlich haben die Stones ja ein bisschen was zu sagen. Mick hat es eben schon mal so ein bisschen angedeutet. Und somit hat dieses Album natürlich auch eine gewisse Wirkung. Welche das laut dem Frontman ist oder sein kann, das hört ihr gleich noch hier in Bob's.

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6: Sonnig ist es heute Mittag meistens und es bleibt trocken. Ein paar Wolken sind aber auch dabei. Die Höchstwerte liegen zwischen 18 und 21 Grad. Richtung Abend bleibt's weiter freundlich. Morgen sind dann mehr Wolken am Start. Ab und zu kann auch mal ein Schauer runterkommen. Später wird's wieder etwas heller bei maximal 18 Grad.
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6: Der Radio Bob rockt Schleswig-Holstein-Verkehr, dann KI jetzt noch genauer. Auf der A7 Hamburg Richtung Flensburg ist die Ausfahrt Neumünster Nord wegen der Beseitigung einer Ölspur gesperrt. Und im weiteren Verlauf gibt es zwischen Schleswig-Jagel und Ahrenholz 6 Kilometer Stau im Baustellenbereich. Und auf der A23 Hamburg Richtung Heide staut es sich zwischen Pinneberg Mitte und Pinneberg Nord auf 4 Kilometern.
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9: Es ist wieder ein vielseitiges Album geworden. Das aktuelle von den Rolling Stones. Foreign Tongues ist seit dem Sommer draußen. Und ja, diese Vielfalt ist keine Überraschung, denn sie haben ja schon immer unterschiedliche Genres bedient. Und das ist auch wichtig, da offen zu bleiben. Das hat Frontman Mick Jagger uns hier gerade erklärt. Inhaltlich ist die Platte politischer geworden als eigentlich gedacht. Der Song Mr. Charm zum Beispiel ist ein kleiner Seitenhieb unter anderem auf Tech-Milliardär Elon Musk. Und wie das klingt, das hören wir uns hier gleich mal an. Ich habe Mr. Charm für euch, aktuelle Musik von den Rolling Stones. Gib's sofort nach Judas Priest und das hier sind Heat mit Back to Life. Ich wünsche euch ein schönes Wochenende.

0: Das waren die Rolling Stones mit einem Song von ihrem aktuellen Album Foreign Tongues. Das war Mr. Charm hier bei Radio Bob und das ist eine humorvolle Kritik an exzentrischen Milliardären und die Verlockung und Anziehungskraft, die von extremen Reichtum ausgeht, unter anderem hier festgemacht an Tech-Milliardär Elon Musk. Und wenn die Stones sowas singen, dann hat das natürlich eine gewisse Wirkung. Das weiß auch Frontman Mick Jagger. Vielleicht auch Nebenwirkung?
1: I mean, I hope the side effects of listening to Rolling Stones is a good one. It's not making you ill.
2: Ich hoffe natürlich, dass unsere Musik nur positive Nebenwirkungen hat und niemandem davon schlecht oder schwindelig wird. Das Schwierigste beim Songwriting ist es, diesen Gänsehauteffekt zu kreieren, den Moment, in dem einem die Haare im Nacken zu Berge stehen. Wenn dir das gelingt, hast du alles richtig gemacht. Ich weiß gar nicht, ob uns das auf diesem Album gelungen ist, aber das ist die beste Nebenwirkung, die man sich wünschen kann. Wir wollen die Leute einfach mitreißen. Sie sollen tanzen, Spaß haben oder bei einer Ballade auch mal mitleiden. Am besten bedient man die gesamte emotionale Bandbreite.
0: Das scheint auf jeden Fall wieder geklappt zu haben. Foreign Tongues ist mittlerweile das 25. Album der Stones in über 60 Jahren Bandgeschichte. Wenn wir jetzt einfach mal 100 Jahre nach vorne schauen, wie relevant kann so ein Album dann noch sein?
1: You know, I mean, I still listen to music that was made almost 100 years ago.
2: Ich höre selber noch Musik, die fast 100 Jahre alt ist, zum Beispiel ein paar klassische Blues-Tracks. Wenn man eine gute Platte macht, dann bleibt sie den Leuten vielleicht im Gedächtnis. Wenn nicht, gerät sie in Vergessenheit. Wer weiß, vielleicht pustet irgendwann jemand den Staub von diesem Album und wundert sich, dass damals noch Rockmusik gemacht wurde. Keine Ahnung, was die Leute denken werden. Ich hoffe, es gefällt ihnen, vorausgesetzt, sie können es dann überhaupt noch abspielen.
1: Hope they like it. If they can still play it.
0: Da werden wir einen Weg finden. Fest steht, aktuell gefällt es den Leuten auf jeden Fall. Foreign Tongues ist bei uns zum Beispiel auf Platz 1 in den Albumcharts eingestiegen. Auch in anderen Ländern war die Platte ganz oben mit dabei, natürlich auch in ihrer Heimat Großbritannien. Also man kann sagen, ein weiteres tolles Album von den Rolling Stones, über das uns Sänger Mick Jagger hier ein bisschen mehr erzählt hat im Backstage Talk. Ich bin Carsten Weyers und ich wünsche noch ein schönes Restwochenende mit Radio Bob.

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1: Ich bin Gisa Weber, guten Tag. 36 Jahre ist Deutschland jetzt wieder vereint. Und die demokratische Grundordnung ist ernsthaft in Gefahr. Das hat Bundespräsident Steinmeier in seiner Rede zum Tag der Deutschen Einheit in Bremen gesagt. Extremisten würden nicht nur unsere Freiheit, sondern auch unsere innere Einheit gefährden. Noch ist unklar, wie genau es bei Galeria weitergeht. Die Warenhauskette hat gestern zum 4. Mal in 6 Jahren Insolvenz angemeldet. Die Gewerkschaft Verdi fordert schnellstens Klarheit für die rund 12.000 Beschäftigten bei Galeria. Die Grünen kritisieren, dass die G7-Länder Teile ihrer Öl- und Dieselreserven freigeben wollen. Energieexperte Kellner nennt das politische Dummheit. US-Präsident Trump hatte vor allem die Europäer zu dem Schritt gedrängt und mit einem Exportstopp für US-Diesel gedroht. Die SG Flensburg-Handewitt will heute zumindest vorübergehend die Tabellenführung in der Handball-Bundesliga übernehmen. Um 19 Uhr empfängt die SG frisch auf Göppingen. Zuvor hat der THW Kiel den VfL Gummersbach zu Gast. Nach der Niederlage gegen Magdeburg soll nun wieder ein Sieg her. Es ist das Highlight des Jahres für die Football-Community in Deutschland. Der GFL Bowl, präsentiert von Radio Bob. Das große Saisonfinale steigt heute in Dresden. Wie schon im letzten Jahr treffen die Dresden Monarchs auf die Potsdam Royals. Es werden weit mehr als 20.000 Football-Fans aus ganz Deutschland erwartet.
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2: Sein Sound hat eine ganze Generation geprägt. Jetzt ist Bryan Adams Teil der Bob-Familie. Er hat nämlich jeden Dienstag seine eigene Radioshow. Immer von 21 bis 0 Uhr. Dort spielt er seine Lieblingssongs, erzählt ein paar Storys aus seinem Leben und so weiter. Also hört gerne mal rein. Jetzt habe ich ihn für euch mit One Night Love Affair bei Radio Bob. 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

Anthem serviert uns eine ganz persönliche Hommage an seine Heimat. Wir meinen, das bobt. Jetzt neu bei Radio Bob. Brian Fallon, Not Bad for New Jersey.

Ihr hört Radio Bob am Samstag und das wie immer mit mir, Taki Knackstedt, Tachchen. Ja Leute, nach 22 Jahren am Schlagzeug zieht Sascha Matzen jetzt einen Schlussstrich und verlässt die Band Matzen nach der diesjährigen Herbsttour. Er will künftig mehr Zeit in Österreich verbringen. Ja, er will sich stärker seinem Privatleben einfach widmen und Raum für andere Projekte schaffen. Von Streit ist natürlich keine Spur. Er spricht von einer schweren, aber richtigen Entscheidung sowie einem Abschied in Liebe und gegenseitigem Respekt. Ja, und wer künftig die Drumsticks schwingt, das ist noch alles offen. Das letzte angekündigte Konzert mit Sascha am Drumkit, das steigt am 14. November im Schlachthof in Wiesbaden. Alle Infos und die Tickets dazu gibt's bei uns auf radiobob.de. Und jetzt hören wir Matzen auch mal mit Sirenen. Ich wünsche euch einen schönen Tag.

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0: Sonnig ist es heute Nachmittag meistens und es bleibt trocken. Bis zum Abend hält sich das freundliche Wetter ganz gut. Dazu werden es 18 bis 21 Grad. Morgen erstmal mehr Wolken und ab und zu ein Schauer. Später lockert es wieder auf, maximal 18 Grad. Der Radio Bob rockt Schleswig-Holstein-Verkehr, dank Kari jetzt noch genauer. Auf der A7 Hamburg Richtung Flensburg ist die Ausfahrt Neumünster Nord wegen der Beseitigung einer Ölspur gesperrt. Und die A20 Rostock Richtung Lübeck ist zwischen Lübeck Süd und Lübeck Gemien nach einem Unfall gesperrt.
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3: Am 30. 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Hier sind sie, The New Roses mit Thirsty.

aus 1980, Crazy Train von Ozzy Osbourne hier bei Radio Bob. Ja, Back to the Beginning, das große Abschiedskonzert von Ozzy Osbourne und Black Sabbath aus 2025. Das kommt ja als Konzertfilm in ausgewählte Kinos weltweit. Und zwar jetzt schon im Oktober. Tickets kann man sich bereits sichern. Ab dem 28.10. wird der Streifen dann für einen begrenzten Zeitraum, ja, als Event sozusagen gezeigt. Voll geil. Also, wer wäre nicht gerne dabei gewesen damals in Birmingham? Ich werde es mir definitiv reinziehen. Ab ins Kino, Leute. Lynyrd Skynyrd jetzt mit What's Your Name bei Radio Bob. Taki Knackstedt für euch am Start. Hi.

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1: Ich bin Gisa Weber, guten Tag. 36 Jahre ist Deutschland jetzt wieder vereint und die demokratische Grundordnung ist ernsthaft gefährdet. Das hat Bundespräsident Steinmeier in seiner Rede zum Tag der Deutschen Einheit in Bremen gesagt. Die Regierung ruft er zu mutigen Reformen auf. Deutschland habe viel zu verlieren, aber noch mehr zu gewinnen. Auch Schleswig-Holstein präsentiert sich in Bremen auf der Ländermeile. Im Mittelpunkt stehen die Themen Tourismus, Wissenschaft und Meeresforschung. Der Auftritt des Landes steht unter der Überschrift 80 Jahre Freizeit und Urlaub zwischen den Meeren. Es gibt Mitmachaktionen und Einblicke in Themen der maritimen Wissenschaft. Die Grünen kritisieren, dass die G7-Länder Teile ihrer Öl- und Dieselreserven freigeben wollen. Energieexperte Kellner nennt das politische Dummheit. US-Präsident Trump hatte vor allem die Europäer zu dem Schritt gedrängt und mit einem Exportstopp für US-Diesel gedroht. Nach dem erneuten Galeria-Insolvenzantrag fordert Verdi Klarheit darüber, wie es für die rund 12.000 Beschäftigten weitergeht. Dazu haben sich die Betreiber bisher nicht geäußert. Die Gewerkschaft macht Managementfehler für den vierten Insolvenzantrag in 6 Jahren verantwortlich. 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
2: Ach Leute, macht euch ein schönes Wochenende. Ich hoffe, ich kann euch musikalisch dabei unterstützen. Billy Idol spiele ich euch gleich, Linkin Park, Blackberry Smoke und Led Zeppelin. Bekommt ihr alles nach A Day to Remember mit All Signs Point to Lauderdale. 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

0: Einen wunderschönen Samstag, Freunde. Das war ein Green Day mit I'm Never Gonna RIP. Und für euch hinter Mikro Taki Knackstedt. Hi.
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11: Sonnig ist es heute Nachmittag meistens und es bleibt trocken. Bis zum Abend hält sich das freundliche Wetter ganz gut. Dazu werden es 18 bis 21 Grad. Morgen erstmal mehr Wolken und ab und zu ein Schauer. Später lockert es wieder auf, maximal 18 Grad. Der Radio Bob rockt Schleswig-Holstein-Verkehr, dank KI jetzt noch genauer. Die A20 Rostock Richtung Lübeck ist zwischen Lübeck Süd und Lübeck Genin nach einem Unfall gesperrt.
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12: Mit einem brandneuen Studioalbum und einer Tour melden sich John Deva in The Rockets of Love zurück. Wir präsentieren das Ganze am 16.10. ist Kickoff in Hamburg, also lasst euch das nicht entgehen und gönnt euch ein paar Tickets auf radiobob.de bei uns im Ticketshop. Hier habe ich sie für euch mit Bigger Than America. Let's go!

Alice Cooper mit Poison hier am Samstagnachmittag bei Radio Bob und das mit mir, Taki Knackstedt. 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Diesmal schicken wir euch zu Europe. Und ich kann euch eins sagen, Leute, ich habe Europe dieses Jahr zum allerersten Mal auf dem Wacken Open Air gesehen und es war eine 10 von 10. Der Sound, also göttlich, göttlich. Joey Tempest hat gesungen wie ein junger Gott, bin ich ehrlich, ich war hin und weg. Und deswegen, ich sag euch, macht da mit, dann könnt ihr diesen Song zum Beispiel auch live hören. Und jetzt sind wir mal ehrlich, das ist doch episch, oder? Ein Stück Musikgeschichte steckt doch da drin, ey. Und The Final Countdown feiert ja dieses Jahr übrigens auch noch 40-jähriges Jubiläum. Also wer sich das entgehen lässt, ist selbst dran schuld. Checkt das Ganze, wie gesagt, aus bei uns im Web oder in der App. Und jetzt habe ich Europe natürlich auch mal für euch mit Rock the Night aus 1986. Viel Spaß.

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2: Ich bin Gisa Weber, guten Tag. Deutschland feiert den 36. Jahrestag der deutschen Einheit, diesmal in Bremen. Bürgermeister Bovin Schulte ging in seiner Rede vor allem auf die Gefahren ein, die der Demokratie aktuell von ihren Gegnern drohen. Es dürfe da kein Zurückweichen geben, die Demokratie brauche uns alle, sagte er. Bei den Feiern zum Tag der Deutschen Einheit in Bremen ist natürlich auch Schleswig-Holstein auf der Ländermeile präsent. Außerdem ist eine große Bürgerdelegation vor Ort. Mit dabei sind Vertreter der Landfrauen, von Feuerwehr und Jugendarbeit, der friesischen Volksgruppe, aus der Kulturszene und des Behindertensportverbands. Der Co-Pilot der Fly-Dubai-Maschine soll einen Terrorakt geplant haben. Laut Generalstaatsanwaltschaft der Emirate griff er den Piloten mit einer Notaxt an. Passagiere überwältigten ihn. Der Pilot wurde schwer verletzt. Das Flugzeug mit über 170 Menschen landete sicher. Noch ist unklar, wie genau es bei Galeria weitergeht. Die Warenhauskette hat gestern zum 4. Mal in 6 Jahren Insolvenz angemeldet. Die Gewerkschaft Verdi fordert schnellstens Klarheit für die rund 12.000 Beschäftigten bei Galeria. 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Das große Saisonfinale steigt heute in Dresden. Wie schon im letzten Jahr treffen die Dresden Monarchs auf die Potsdam Royals. 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
3: Heute vor 23 Jahren, also in 2003, ist School of Rock in die Kinos gekommen. Ich liebe diesen Film mit Jack Black, Mr. Schneebly. Und ich liebe die Szene, wo er mit der Lehrerin ein Bierchen trinken geht, um sie ein bisschen aufzulockern. Und sie dann zusammen Stevie Nicks Edge of 17 hören und singen. Und schön, einfach toll. Es ist also an der Zeit, diesen Film mal wieder zu schauen. Und ich spiele euch den Song natürlich jetzt auch. Episch. Stevie Nicks mit Edge of 17 bei Radio Bob. Einen schönen Samstag.

Jawohl, The Offspring mit Pretty Fly for a White Guy hier am Samstagnachmittag bei Radio Bob. Nickelback haben ja den nächsten Vorgeschmack auf ihr kommendes 11. Studioalbum rausgehauen, so klingt's.

Ich liebe die Stimme von Chad Kroeger. Ich bin aber auch ehrlich, ich mag die flotteren Sachen, die mehr nach vorne gehen, von Nickelback lieber. Aber die sehr schmusige, schöne Ballade Make Me Love You soll jetzt den Fans die Wartezeit auf jeden Fall bis zum 30. Oktober verkürzen. Dann erscheint nämlich Everything Under the Sun endlich in voller Länge. Wir sind gespannt. Nickelback gibt's jetzt mit Home bei Radio Pop.

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5: Meist sonnig und trocken ist es jetzt am späten Nachmittag. Nur ein paar Wolken sind dabei. Die Temperaturen liegen bei 18 bis 21 Grad. Morgen gibt es viele Wolken, ab und zu kann ein Schauer runterkommen. Später wird es freundlicher, maximal um die 18 Grad. Der Radio Bob rockt Schleswig-Holstein-Verkehr, dann KI jetzt noch genauer. Die A20 Rostock Richtung Lübeck ist zwischen Lübeck Süd und Lübeck Genin nach einem Unfall gesperrt.
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6: Wer vorgestern am Donnerstagabend unsere Blocks-Party zusammen mit H-Blocks-Frontmann Henning WLAN verpasst hat, hat alle zwei Wochen die Möglichkeit, wieder einzuschalten, denn er steht jeden zweiten Donnerstag bei uns im Studio und schmeißt euch seine geilsten Bretter aus der eigenen Playlist von Latz. 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H-Blocks mit Celebrate Youth hört ihr jetzt bei Radio Bob.

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Betontot mit eine letzte Runde hier bei Radio Bob. Übrigens spielen Betontot heute Abend in Osnabrück. Ich wünsche allen ganz, ganz viel Spaß, die vielleicht gerade auf dem Weg dorthin sind. 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Nur als kleine Info am Rande. Taki Knackstedt hier für euch. Ein ganz tolles Wochenende. Jetzt gibt's die Eagles mit Already Gone.

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3: Ich bin Gisa Weber, guten Abend. 36 Jahre ist Deutschland jetzt wieder vereint. Und die demokratische Grundordnung ist ernsthaft in Gefahr. Das hat Bundespräsident Steinmeier in seiner Rede zum Tag der Deutschen Einheit in Bremen gesagt. Extremisten würden nicht nur unsere Freiheit, sondern auch unsere innere Einheit gefährden. In Berlin haben sich Linke, Grüne und SPD nach der Abgeordnetenhauswahl wieder getroffen. Man habe sich auf einen gemeinsamen Weg verständigt, heißt es. In der kommenden Woche soll dann eine Entscheidung fallen, ob es Sondierungsgespräche gibt oder nicht. Der Co-Pilot der Fly-Dubai-Maschine soll einen Terrorakt geplant haben. Laut Generalstaatsanwaltschaft der Emirate griff er den Piloten mit einer Notaxt an. Passagiere überwältigten ihn. Der Pilot wurde schwer verletzt. Das Flugzeug mit über 170 Menschen landete sicher. Nach dem erneuten Galeria-Insolvenz

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10: Viele Wolken gibt's heute Abend. Ab und zu kann auch mal ein bisschen Regen dabei sein. In der Nacht hängen weiter dichte Wolken, vereinzelt wird's auch neblig und die Tiefstwerte liegen zwischen 15 und 6 Grad. Morgen dann wieder viele Wolken mit vereinzelten Schauern, später lockert's auf, maximal um 18 Grad. Der Radio Bob rockt Schleswig-Holstein-Verkehr, dann KI jetzt noch genauer. 8 Kilometer Stau auf der A1 Fehmarn Richtung Lübeck zwischen Scharbeutz und Ratekau. Die A7 Flensburg Richtung Hamburg ist zwischen Quickborn und Schnelsen nach einem Unfall gesperrt und in der Gegenrichtung staut es sich zwischen Waltershof und dem Elbtunnel auf 3 Kilometern.
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11: 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Here's the East Coast Boss. Glory days.

0: zum Tag der Deutschen Einheit in Bremen gesagt. Die Regierung ruft er zu mutigen Reformen auf. Deutschland habe viel zu verlieren, aber noch mehr zu gewinnen. Die Grünen haben ihre bisherige Strategie gegen die AfD für gescheitert erklärt. Der Spiegel zitiert aus einem Impulspapier der Bundestagsfraktionschefinnen Dröge und Hasselmann. Darin steht, alle bisherigen Versuche, der AfD etwas entgegenzusetzen, haben nicht gereicht. Jetzt soll es eine Kurskorrektur geben. Noch ist unklar, wie genau es bei Galeria weitergeht. Die Warenhauskette hat gestern zum 4. Mal in 6 Jahren Insolvenz angemeldet. Die Gewerkschaft Verdi fordert schnellstens Klarheit für die rund 12.000 Beschäftigten bei Galeria. Der Co-Pilot der Fly-Dubai-Maschine soll einen Terrorakt geplant haben. Laut Generalstaatsanwaltschaft der Emirate griff er den Piloten mit einer Notaxt an. Passagiere überwältigten ihn. Der Pilot wurde schwer verletzt. Das Flugzeug mit über 170 Menschen landete sicher. In Spanien haben erneut zehntausende Menschen gegen Wohnungsnot und hohe Mieten demonstriert. Alleine in der Hauptstadt Madrid waren nach Behördenangaben 70.000 Menschen auf der Straße. Der Mieterverband droht mit einem Generalstreik. Gestern waren 2 Gesetzesvorhaben gescheitert, die Situation für Mieter verbessern sollen.
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1: Viele Wolken gibt's heute Abend. Ab und zu kann auch mal ein bisschen Regen dabei sein. In der Nacht hängen weiter dichte Wolken. Vereinzelt wird's auch neblig. Und die Tiefstwerte liegen zwischen 15 und 6 Grad. Morgen dann wieder viele Wolken mit vereinzelten Schauern. Später lockert's auf, maximal um 18 Grad. Der Radio Bob rockt Schleswig-Holstein-Verkehr dank KI jetzt noch genauer. Es staut sich auf der A1 Fehmarn Richtung Lübeck zwischen Scharbeutz und Rathekau auf 9 Kilometern.
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2: 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He's like kind of quiet and kind of mental and very creative guy. I mean, he's him and Stevie Nicks, who's a Gemini. Stevie's a Gemini. And look what they did together as well. 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I used to think this was Stevie Nicks. 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But here's Go Your Own Way by my fellow Libra, Lindsey Buckingham. October 3rd, baby. Woo!

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2: Ich bin Gisa Weber, guten Abend. Deutschland feiert den 36. Jahrestag der Deutschen Einheit, diesmal in Bremen. Bürgermeister Bovin Schulte ging in seiner Rede vor allem auf die Gefahren ein, die der Demokratie aktuell von ihren Gegnern drohen. Es dürfe da kein Zurückweichen geben, die Demokratie brauche uns alle, sagte er. Die Grünen kritisieren, dass die G7-Länder Teile ihrer Öl- und Dieselreserven freigeben wollen. Energieexperte Kellner nennt das politische Dummheit. US-Präsident Trump hatte vor allem die Europäer zu dem Schritt gedrängt und mit einem Exportstopp für US-Diesel gedroht. Nach dem erneuten Galeria-Insolvenzantrag fordert Verdi Klarheit darüber, wie es für die rund 12.000 Beschäftigten weitergeht. Dazu haben sich die Betreiber bisher nicht geäußert. Die Gewerkschaft macht Managementfehler für den vierten Insolvenzantrag in 6 Jahren verantwortlich. Nach der fehlgeschlagenen Hinrichtung einer Frau im US-Bundesstaat Tennessee wird die 50-Jährige jetzt künstlich beatmet. Das haben ihre Anwälte mitgeteilt. Sie hatte am Mittwoch 2 Giftspritzen überlebt. Der Fall hat in den USA zu einer neuen Debatte über die Todesstrafe geführt. Holstein Kiel hatte im Testspiel gegen den dänischen Club Viborg eine gute Figur gemacht. Die Kieler gewannen die Partie mit 3:1. Am Freitag muss das Team von Tim Walter dann in der zweiten Liga wieder ran, und zwar auswärts bei Eintracht Braunschweig. In der Handball-Bundesliga hat der THW Kiel nach seiner Niederlage gegen Magdeburg wieder gepunktet. Die Mannschaft konnte sich zu Hause gegen den VfL Gummersbach durchsetzen. Der Endstand 29:26.
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1: Viele Wolken gibt's heute Abend. Ab und zu kann auch mal ein bisschen Regen dabei sein. In der Nacht hängen weiter dichte Wolken, vereinzelt wird's auch neblig und die Tiefstwerte liegen zwischen 15 und 6 Grad. Morgen dann wieder viele Wolken mit vereinzelten Schauern, später lockert's auf, maximal um 18 Grad. Der Radio Bob rockt Schleswig-Holstein-Verkehr, dank KI jetzt noch genauer. Es gibt gerade keine Staus, ihr kommt entspannt durch.
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1: Ich bin Gisa Weber, guten Abend. 36 Jahre ist Deutschland jetzt wieder vereint. Und die demokratische Grundordnung ist ernsthaft in Gefahr. Das hat Bundespräsident Steinmeier in seiner Rede zum Tag der Deutschen Einheit in Bremen gesagt. Extremisten würden nicht nur unsere Freiheit,

0: angemeldet. Die Gewerkschaft Verdi fordert schnellstens Klarheit für die rund 12.000 Beschäftigten bei Galeria. In Berlin haben sich Linke, Grüne und SPD nach der Abgeordnetenhauswahl wieder getroffen und auf einen gemeinsamen Weg verständigt. In dem Gespräch ging es unter anderem um die Antisemitismusvorwürfe gegen die Linke. In der kommenden Woche soll dann eine Entscheidung fallen, ob es Sondierungsgespräche gibt oder nicht. Die SG Flensburg-Handewitt bleibt in der Handball-Bundesliga weiter ungeschlagen. Gegen Frisch auf Göppingen gewannen die Flensburger zu Hause mit 32:27. Auch der THW Kiel konnte einen Heimsieg feiern. Endstand gegen Gummersbach 29:26.
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2: Dichte Wolken gibt es heute Nacht. Dazu kann vereinzelt etwas Regen dabei sein. Und später bildet sich auch mal Nebel. Die Tiefstwerte liegen zwischen 15 und 6 Grad. Morgen startet es teils neblig, danach bleibt es meist wolkig. Ab und zu gibt es etwas Regen oder Nieselregen. Sonst bleibt es trocken bei maximal 18 Grad. Der Radio Bob rockt Schleswig-Holstein-Verkehr. Dank KI jetzt noch genauer. Es gibt gerade keine Staus. Ihr kommt entspannt durch.
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3: Ich bin Jana Klunikowski. Guten Abend. Deutschland feiert den 36. Jahrestag der Deutschen Einheit, diesmal in Bremen. Bürgermeister Bovenschulte ging in seiner Rede vor allem auf die Gefahren ein, die der Demokratie aktuell von ihren Gegnern drohen. Es dürfe da kein Zurückweichen geben. Die Demokratie brauche uns alle, sagte er. Die Grünen kritisieren, dass die G7-Länder Teile ihrer Öl- und Dieselreserven freigeben wollen. Energieexperte Kellner nennt das politische Dummheit. US-Präsident Trump hatte vor allem die Europäer zu dem Schritt gedrängt und mit einem Exportstopp für US-Diesel gedroht. In der Handball-Bundesliga haben beide Nordclubs Heimsiege gefeiert. Der THW Kiel setzte sich mit 29:26 gegen Gummersbach durch und die SG Flensburg-Handewitt hat mit 32:27 gegen Frisch auf Göppingen gewonnen und steht damit wieder an der Tabellenspitze. Die Dresden Monarchs sind neuer deutscher Footballmeister. Beim GFL Bowl im heimischen Rudolf-Habig-Stadion besiegten die Dresdner die Potsdam Royals mit 27:19. Diese Finalpaarung gab es auch die letzten beiden Jahre. Da hatten sich noch jeweils die Potsdamer durchgesetzt.
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1: Dichte Wolken gibt es heute Nacht. Dazu kann vereinzelt etwas Regen dabei sein. Und später bildet sich auch mal Nebel. Die Tiefstwerte liegen zwischen 15 und 6 Grad. Morgen startet es teils neblig, danach bleibt es meist wolkig. Ab und zu gibt es etwas Regen oder Nieselregen, sonst bleibt es trocken bei maximal 18 Grad. Der Radio Bob rockt Schleswig-Holstein-Verkehr, dank KI jetzt noch genauer. Im Moment ist alles frei auf den Straßen, keine Staus.
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1: Ich bin Jana Klunikowski. Guten Abend. 36 Jahre ist Deutschland jetzt wieder vereint und die demokratische Grundordnung ist ernsthaft in Gefahr. Das hat Bundespräsident Steinmeier in seiner Rede zum Tag der Deutschen Einheit in Bremen gesagt. Extremisten würden nicht nur unsere Freiheit, sondern auch unsere innere Einheit gefährden, so Steinmeier. Der Co-Pilot der Fly-Dubai-Maschine soll einen Terrorakt geplant haben. Laut Generalstaatsanwaltschaft der Emirate griff er den Piloten mit einer Notaxt an. Passagiere überwältigten ihn. Der Pilot wurde schwer verletzt. Das Flugzeug mit über 170 Menschen an Bord landete sicher. In Spanien haben erneut Zehntausende Menschen gegen Wohnungsnot und hohe Mieten demonstriert. Der Mieterverband droht auch mit einem Generalstreik. Zuletzt waren zwei Gesetzesvorhaben gescheitert, die Situation für Mieter verbessern sollen. Die SG Flensburg-Handewitt bleibt in der Handball-Bundesliga weiter ungeschlagen. Gegen Frisch auf Göppingen gewannen die Flensburger zu Hause mit 32-27. Und auch der THW Kiel konnte einen Heimsieg feiern. Endstand gegen Gummersbach 29-26. Die Erfolgsserie der Potsdam Royals in der German Football League ist beendet. Dieses Jahr haben die Dresden Monarchs den GFL Bowl für sich entschieden. In der finalen Neuauflage vor 25.000 Zuschauern im Dresdner Rudolf-Habig-Stadion setzten sich die Monarchs mit 27-19 durch.
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1: Dichte Wolken gibt es heute Nacht. Dazu kann vereinzelt etwas Regen dabei sein und später bildet sich auch mal Nebel. Die Tiefstwerte liegen zwischen 15 und 6 Grad. Morgen startet es teils neblig, danach bleibt es meist wolkig. Ab und zu gibt es etwas Regen oder Nieselregen, sonst bleibt es trocken bei maximal 18 Grad. Der Radio Bob rockt Schleswig-Holstein-Verkehr, dann KI jetzt noch genauer. Nichts los auf den Straßen, aktuell freie Fahrt.
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1: Wolkig ist es heute erstmal. Nach Nebel hängen viele Wolken rum und ab und zu kann es ein bisschen regnen oder nieseln. Später wird zwischendurch auch die Sonne rauskommen. Die Höchstwerte liegen um 18 Grad. Morgen geht's nach Frühnebel wieder mit vielen Wolken weiter. Vereinzelt gibt's leichten Regen und maximal 20 Grad. Der Radio Bob rockt Schleswig-Holstein-Verkehr, dank KI jetzt noch genauer. Nichts los auf den Straßen, aktuell freie Fahrt.
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4: Ich bin Jana Klonikowski. 36 Jahre ist Deutschland jetzt wieder vereint und die demokratische Grundordnung ist ernsthaft in Gefahr. Das hat Bundespräsident Steinmeier in seiner Rede zum Tag der Deutschen Einheit in Bremen gesagt. Extremisten würden nicht nur unsere Freiheit, sondern auch unsere innere Einheit gefährden, so Steinmeier. Im Kampf gegen Wohnungsknappheit fordert der Städte- und Gemeindebund, dass Wohnen auf dem Land attraktiver gemacht werden soll. Verbandchef Berghegger sagte dem Kölner Stadtanzeiger, dass abseits der Städte fast 2 Millionen Wohnungen leer stehen. Nötig seien jetzt neue Verkehrswege. Starker Regen und Unwetter haben auf Kreta erneut für Überschwemmungen gesorgt. Teils mussten Touristen auf der griechischen Insel in Sicherheit gebracht werden. Bei den Unwettern in der Region ist vor kurzem auch eine deutsche Urlauberin auf Rhodos von einem Blitz erschlagen worden. Die SG Flensburg-Handewitt bleibt in der Handball-Bundesliga weiter ungeschlagen. Gegen Frisch auf Göppingen gewannen die Flensburger zu Hause mit 32-27. Und auch der THW Kiel konnte einen Heimsieg feiern. Endstand gegen Gummersbach 29-26. Die Erfolgsserie der Potsdam Royals in der German Football League ist beendet. Dieses Jahr haben die Dresden Monarchs den GFL Bowl für sich entschieden. In der finalen Neuauflage vor 25.000 Zuschauern im Dresdner Rudolf-Habig-Stadion setzten sich die Monarchs mit 27-19 durch.
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0: Wolkig ist es heute erstmal. Nach Nebel hängen viele Wolken rum und ab und zu kann es ein bisschen regnen oder nieseln. Später wird zwischendurch auch die Sonne rauskommen. Die Höchstwerte liegen um 18 Grad. Morgen geht's nach Frühnebel wieder mit vielen Wolken weiter. Vereinzelt gibt's leichten Regen und maximal 20 Grad. Der Radio Bob rockt Schleswig-Holstein-Verkehr, dann KI jetzt noch genauer. Im Moment ist alles frei auf den Straßen, keine Staus.
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2: 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Jetzt die Nachrichten.
3: Ich bin Jana Klonikowski. Deutschland feiert den 36. Jahrestag der Deutschen Einheit, diesmal in Bremen. Bürgermeister Bovenschulte ging in seiner Rede vor allem auf die Gefahren ein, die der Demokratie aktuell von ihren Gegnern drohen. Es dürfe da kein Zurückweichen geben. Die Demokratie brauche uns alle, sagte er. Der Co-Pilot der Fly-Dubai-Maschine soll einen Terrorakt geplant haben. Laut Generalstaatsanwaltschaft der Emirate griff er den Piloten mit einer Notaxt an. Passagiere überwältigten ihn. Der Pilot wurde schwer verletzt. Das Flugzeug mit über 170 Menschen an Bord landete sicher. In Spanien haben erneut Zehntausende Menschen gegen Wohnungsnot und hohe Mieten demonstriert. Der Mieterverband droht auch mit einem Generalstreik. Zuletzt waren zwei Gesetzesvorhaben gescheitert, die Situation für Mieter verbessern sollen. In der Handball-Bundesliga haben beide Nordclubs Heimsiege gefeiert. Der THW Kiel setzte sich mit 29:26 gegen Gummersbach durch und die SG Flensburg-Handewitt hat mit 32:27 gegen Frisch auf Göppingen gewonnen und steht damit wieder an der Tabellenspitze. Die Dresden Monarchs sind neuer deutscher Footballmeister. Beim GFL Bowl im heimischen Rudolf-Habich-Stadion besiegten die Dresdner die Potsdam Royals mit 27:19. Diese Finalpaarung gab es auch die letzten beiden Jahre. Da hatten sich noch jeweils die Potsdamer durchgesetzt.
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